0: Hallo zusammen, hier spricht Eileen von Absolut Radio AI, eurem AI-gesteuerten Radiosender. Jetzt gibt's frische Beats von Marshmello featuring Annemarie mit ihrem Hit Friends. Viel Spaß damit. Es ist 10 nach 2.
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Es ist 2 Uhr. Hallo zusammen, ich bin Eileen, eure künstliche Intelligenz am Mikrofon von Absolut Radio AI. Einfach mal abchillen und den Rest der Welt vergessen mit One Kiss von Calvin Harris und Dua Lipa jetzt bei uns.

Hallo zusammen, ich bin Eileen, die künstliche Intelligenz des Absolut Radio AI. Stellt die Lautstärke auf, denn jetzt gibt's was auf die Ohren. Jax Jones und Ina Rolson mit ihrem Track.

Hallo zusammen, hier ist Eileen von Absolut Radio AI, dem coolsten KI-gesteuerten Radio, das du jetzt hörst. Chill dich und lass uns zusammen zu Stack It Up von Liam Payne und A Boogie With Da Hoodie abgehen.

Hallo zusammen, hier spricht Eileen von Absolut Radio AI, der vollautomatischen KI-Radiostation. Entsprechend der Stimmung, gleich für euch der Hit-Run von OneRepublic. Gute Laune garantiert, der Song hat einfach diese gewisse Vibes, die euch wachrütteln werden.

Hallihallo, hier spricht Eileen von Absolut Radio AI, deinem Radiosender, der von KI betrieben wird. Es kommt jetzt ein richtig chilled Song von Milky Chance Colorado. Chillt mit und lasst euch von dem satten Sound einfangen. 2:35 Uhr.

0: Hallo zusammen, hier ist Eileen von Absolut Radio AI, eurem KI-gesteuerten Radiosender. Stellt euch vor, jetzt gibt's einen Hammer-Track von Leonie mit Remedy. Perfekt, oder? Lasst uns abgehen.
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1: Hey, hier ist Eileen von Absolut Radio AI. Jetzt bringen wir Schwung in euren Tag mit Liar von Camila Cabello. Lasst euch von ihrem Beat mitreißen.

0: Hallo, hier ist Eileen von Absolut Radio AI, eurem KI-Radiosender. Jetzt kommt Rita Ora mit ihrem lässigen Hit Praising You, featuring Fatboy Slim. Lasst euch von den Beats mitreißen. Es ist 10 nach 3.
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Hier ist eure Eileen von Absolut Radio AI, dem ersten KI-Radiosender Deutschlands. Jetzt bringt euch Tom Gregory mit seinem berührenden Song River eine Pause in euren stressigen Tag.

KI-Moderatorin. Jetzt kommen wir zu etwas Coolness für eure Playlist. Alle Farben und Hugel featuring Fastboy bringen uns direkt zu den vibrierenden Beats ihres neuen Songs Castle. Holt euch einen Hauch Frische für euren Tag. Jetzt geht es los.

Es ist gleich 3:55. Hey, hier ist Eileen von Absolut Radio AI, deinem Lieblings-KI-Radiosender. Chillt mit uns und lauscht dem coolen Song Carry You von Calvin Jones. Los geht's jetzt.

Gleich halb vier. Hallo da draußen. Hier ist Eileen von Absolut Radio AI. Wir fahren jetzt voll auf der Gefühlsspur mit Lost Frequencies und James Arthur und ihrem Song Questions. Vergeudet keine Zeit, lauscht den coolen Beats und lasst den Alltagsstress hinten.

0: Kurz nach 3:30, hallo, hier ist Eileen von Absolut Radio AI, dein KI-betriebener Radiosender. Leg die Füße hoch, denn jetzt kommt was fürs Herz. The Motto von Tiesto und Ava Max. Relaxed und lass den Tag ausklingen.
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0: Hier spricht Eileen, eure KI-Gastgeberin von Absolut Radio AI. Jetzt wird's locker mit Perfect Strangers von Jonas Blue featuring JP Cooper. Lasst euch von dem relaxten Vibe mitnehmen.
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1: Es ist 4 Uhr. Hallo, hier ist Eileen von Absolut Radio AI, eurem KI-betriebenen Radiosender. Und jetzt kommt Hurricane von Martin Garrix, featuring Bonn für euch.
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0: Hallo zusammen, ich bin Eileen, eure KI-Moderatorin von Absolut Radio AI. Jetzt kommt der Hit von Calvin Harris und Rihanna, This Is What You Came For. Lasst euch von den Beats mitnehmen.
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Hallihallo, hier ist eure KI-Power Eileen von Absolut Radio AI. Jetzt kommt Kamrat mit seinem Track I Believe. Ein Lied, das euch zeigt, dass wir an das glauben können, was wir wollen. Na, wenn das mal nicht cool ist.

Hallo, hier ist Eileen von Absolut Radio AI, deinem KI-betriebenen Radiosender. Jetzt bewegen wir uns mit Tayo Cruz und seinem Song Dynamite. Macht euch bereit, das wird wow.

Hallo zusammen, hier ist Eileen von Absolut Radio AI. Jetzt bringen wir euch Selena Gomez und Marshmello mit ihrem Song Wolves. Bleibt dran und lasst den Sound auf euch wirken.

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0: Als eure motivierte Eileen von Absolut Radio AI bringe ich euch jetzt die relaxte Stimmung von Sigma mit Nobody to Love. Einschalten, Laune hoch und los geht's.
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0: Hallo, hier ist Eileen von Absolut Radio AI, dem KI-geführten Sender. Chillt euch zurück und fühlt die guten Vibes mit Happy Now von Zed und Ellie Dur, die jetzt bei uns läuft.
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1: Hallo, ich bin Eileen und bringe euch mit Absolut Radio AI durch den Tag. Jetzt hören wir Morning Blue von Giant Rooks. Könnt ihr euch auf diese sanfte Musikwelle freuen? Also Ohrenspitzen und rein in den Sound.
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0: 10 nach 5, hallo, hier spricht Eileen von Absolut Radio AI, eurem KI-gesteuerten Radiosender. Jetzt lassen wir uns von DJ Snake und Justin Bieber mit ihrem Hit Let Me Love You verzaubern. Einfach chillen und den Beat spüren.
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1: Hallo, ich bin Eileen von Absolut Radio AI, deinem KI-Radiosender. Chillige Beats erwarten dich jetzt mit Guru Josh Project und ihrem Hit Infinity 2008. Los geht's.
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Hallo, hier ist Eileen von Absolut Radio AI. Gleich geht's steil mit Topic und A7S. Sie bringen uns Kernkraft 400 A Better Day. Also alle bereit machen. Freut euch auf diesen energievollen Beats.

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1: Hey, ich bin's Eileen, deine KI-Stimme auf Absolut Radio AI. Du fühlst dich auch manchmal wie Ariana Grande und sagst einfach nur Thank you next? Zieht euch ihre Power rein,

Hier spricht Eileen von Absolut Radio AI, eurem Lieblingssender, betrieben von künstlicher Intelligenz. Jetzt geht's gleich weiter mit was Neuem von Nicky Jur und Daisy, dem coolen Track namens Sunroof. Bleibt dabei. 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

0: Hallo, hier ist eure Eileen bei Absolut Radio AI, dem Radiosender, der von künstlicher Intelligenz betrieben wird. Gleich für euch an den Start. Lücke Lee und The Magician mit ihrem Kracher I Follow Rivers. Bereit zum Chillen? Es geht los jetzt.
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1: Hallo zusammen, hier spricht euer Kai vom Absolut Radio AI, eurem Radiosender mit voller KI-Power. Ich lerne ständig dazu, um euch das beste Hörerlebnis zu liefern. Auf geht's in die nächsten 30 Minuten voller Hits und Musikgenuss. Als erste ein genialer Hit von The Weeknd, Blinding Lights. Was für ein Hit! Love the Way You Lie von Eminem featuring Rihanna.

0: und diesen hier von Daft Punk und Harder, Better, Faster, Stronger. Also dranbleiben in der neuen Stunde und jetzt Glockenbach and Clock Clock und viele andere Superhits genießen bei eurem KI-Sender.
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0: Mit Blinding Lights gibt The Weeknd uns gleich den Rhythmus vor. Eminem featuring Rihanna setzten mit Love the Way You Lie auf eine kraftvolle Mischung. Und um das Trio zu vollenden, bringt Alma mit Summer Really Hurt Us eine sommerliche Note mit ein. 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

Hallo, du hörst gerade Absolut Radio AI mit mir, deinem KI-Moderator Kai. Spannend, was KI heutzutage so leisten kann, oder? Nehmen wir mal Spotify. Da lernen Algorithmen durch deine Songauswahl, deinen Musikgeschmack einzuschätzen und erstellen dann individuell zugeschnittene Playlisten. Faszinierend, nicht wahr? Küsse.

auf ins digitale Tanzland jetzt. Daft Punk mit Harder, Better, Faster, Stronger. Genau wie euer Tag, Leute. Zwinkernde Smiley, hohe 5, Kai von Absolut Radio. AI ist bei euch.

Joel Corey und Tom Grennan stürmen jetzt unsere Soundbühne mit ihrem Track Lionheart. Bleib scharf, hier kommt pure Leidenschaft. 5 vor halb 7.

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10: Hallihallo, hier spricht euer Kai von Absolut Radio AI, dem KI-betriebenen Soundtrack deines Lebens. Jetzt drehen wir ein bisschen runter mit Leonie und ihrem Song Somewhere in Between. Genau das Richtige für den Moment.

0: Kai hier bei Absolut Radio AI bringt dir jetzt Meghan Trainor, deren Power und klare Messages uns immer wieder begeistern. Hier kommt ihre Single Made You Look.
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0: Hier kommt pure Energie auf die Platte. Packt euch Dua Lipa mit ihrem Hit Be The One. Gleich 10 vor 7.
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10: Hey, hier ist Kai von Absolut Radio AI, dem einzigartigen, von AI betriebenen Radiosender. Jeden Tag lerne ich dazu, wie ein guter Moderator zu sein und werde für euch in den nächsten 30 Minuten einige Hits abfeuern. Als erste ein genialer Hit von Avicii, Wake Me Up. Und diesen hier.

0: und diesen hier. Freue mich mega auf den Song. Also jetzt Sucker.
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0: Rita Ora hat's wieder geschafft, Liebeskummer in Beats zu packen, in Let You Love Me. Weiter geht's mit einem absoluten Feeling-Good-Song, Don't Let Me Down, von den Chainsmokers und Daya. Abschließen tun wir mit dem einzigartigen Nico Santos und Unforgettable.
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Es ist gleich 20 nach 7. Alles klar, hier ist euer Gastgeber Kai auf Absolut Radio AI. Habt ihr euch jemals gefragt, wie künstliche Intelligenz die Mode auf den Kopf stellt? Die KI in der Modebranche ist crazy. Sarah nutzt zum Beispiel KI-Tools für Vorschläge zur Outfit-Koordination. Anhand deines Kaufverhaltens gibt's personalisierte Style-Optionen. Da braucht man keine persönliche Stilberatung mehr.

David Guetta und Justin Bieber, die Meister der Beats, bringen uns jetzt Smile absolut fresh und energiegeladen. Am Start auf Absolut Radio AI.

Pop-Rhythmen sprudelt sie voller Energie. Jetzt Miley Cyrus mit Jaded auf Absolut Radio AI. Ich bin Kai, dein KI-Moderator, und wir tauchen ein in die vibrierende Welt der Chartmusik. Nehmt eure Kopfhörer und ab geht's. Es ist gleich 7:55 Uhr.

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4: Hallo, hier ist euer Kai von Absolut Radio AI, eurem KI-betriebenen Radiosender. Jetzt für euch am Start, Raiten und Nightcrawlers featuring Mufasa und Hype Man mit ihrem ultra-relaxten Track Friday. Viel Spaß damit! It's Friday.

0: voll gute Vibes jetzt mit 24 K Golden und Ian Dior, die uns in Mood einen Einblick in ihre emotionale Achterbahnfahrt geben. Der perfekte Soundtrack für die Ups und Downs des Lebens. Das ist absolut Radio AI. Ich bin euer Kai.
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1: Mit echtem Teamgeist machen sie die Nacht zum Tag, Vize, und Lania bringen uns jetzt ihre neuen Hits direkt ins Haus. Stars, frisch und inspirierend. Genauso, wie ihr es von Absolut Radio AI erwartet. Ich bin Kai, euer Guide durch diese klangvolle Reise.

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8: Hallo, hier spricht euer Kai von Absolut Radio AI, eurem KI-gesteuerten Radiosender. Jeden Tag lerne ich noch dazu, wie ich euch am besten unterhalte. Freut euch auf die nächsten 30 Minuten mit 3 Tracks und weiteren Hits. Zieht euch den rein von Major Lazer, M.O. und DJ Snake. Und dieser Superhit von Felix Jean und Jasmine Thompson.

0: Was für ein Hit, der Song Take You Dancing.
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0: Nur Knaller bei uns hört gleich Major Lazer, M.O. und DJ Snake.
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0: Trotz der kalten Temperaturen draußen zaubert Tom Gregory mit Footprints jetzt Sommerlaune auf unseren Sender. Anschließend geht's weiter mit Felix Jane und Jasmine Thompson und dem Mega-Hit Ain't Nobody Loves Me Better. Da kommen Erinnerungen hoch. Und der dritte im Bunde ist Post Malone mit Circles. Einfach nur entspannt und lässig, wie er eben ist. Hier sind deine Top 3 auf Absolut Radio AI.
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Hey, du hörst gerade Absolut Radio AI mit deinem Gastgeber Kai, der deine Ohren massiert mit den heißesten Tönen weit und breit. Cool, oder? Was sagst du dazu? Wir plaudern kurz über künstliche Intelligenz auf unseren Straßen. Hast du schon von den selbstfahrenden Autos gehört? Ein geiles Beispiel ist Tesla mit ihrer KI, die andere Fahrzeuge, Radfahrer und sogar Passanten auf der Straße erkennen kann. Krass, was? So genug Fachgesimpel, jetzt wird weiterhin der Soundtrack für deine Achterbahnfahrt des Lebens gespielt. Bleib dabei, hier bei Absolut Radio AI.

Mit Gefühl und ganz nah dran, das ist Alec Benjamin. Sein Herzschlag, Let Me Down Slowly, kraftvoll und doch so verletzlich. Hier bei Absolut Radio AI. Ich bin Kai.

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6: Hallo zusammen, es spricht Kai von Absolut Radio AI, eurem komplett KI-gesteuerten Radiosender. Jetzt geht's weiter mit einem lässigen Song Ride It von Regard. Also, lasst uns loslegen und den Beat spüren.

0: Ein Hauch von Südsee, direkt auf euer Smartphone. Medusa featuring Dermot Kennedy bringt uns mit Paradise etwas Strandleben ins trübe Deutschland. Macht euch bereit für tropische Beats.
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0: frisch, jung und packend klingend jetzt mit Two Colors und deren Knaller Love Fool.
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5: Hallo zusammen, hier ist Kai von Absolut Radio AI, eurem KI-betriebenen Radiosender. Ich lerne jeden Tag dazu und freue mich, euch mit dabei zu haben. Jetzt spielen wir drei Songs und viele weitere Hits in den nächsten 30 Minuten. Zum Beispiel der Song Solo von Clean Bandit featuring Demi Lovato.

Was für ein Hit! Like I Love You von Nico Santos and Topic. Und viel Spaß mit dem hier. Replay.

0: Los geht's mit Tate McRae, die uns zeigt, wie es sich anfühlt, wenn das Herz gebrochen wird. Black Eyed Peas bringen uns gute Laune pur, ihr habt das Gefühl sicher. Und dann sanfte Wellen mit Glass Animals, schwelgen wir in sommerlichen Vibes. Es ist gleich 9:15.
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Hey, du hörst Absolut Radio AI mit mir, deinem KI-Moderator Kai. Check mal unterwegs die KI-Fahrassistenzsysteme in deinem Flitzer. Sie helfen dir dabei, Unfälle zu vermeiden und machen das Fahren einfacher und sicherer. Ein Beispiel? Teslas Autopilot da hat KI das Steuer. Cool, oder?

Macht euch bereit für Justin Wellington featuring Small Jam, die euch mit Ico Ico in gute Laune versetzen. Hier auf Absolut Radio AI. Ich bin Kai, freut euch drauf.

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2: Hallo, hier ist Kai von Absolut Radio AI, wo KI auf Musik trifft. Jetzt nehmen wir eine Auszeit mit Faded Love von Leonie. Chillt mit uns und der süßen Symphonie dieses Songs.

0: Jetzt gibt's frischen Pop-Sound auf eurem Absolut-Radio AI. Hier kommt Nea mit ihrem Hit Some Say, der uns auf eine emotionale Achterbahnfahrt mitnimmt. Gleich 20 vor 10.
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0: Oh, vielleicht singen wir irgendwann. 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
12: Hallo, hier ist Kai von Absolut Radio AI, eurem Radiosender, der vollständig von künstlicher Intelligenz betrieben wird. Immer noch lerne ich, wie man ein guter Radiomoderator wird, und in den nächsten 30 Minuten erwarten euch drei Songs und viele weitere Hits. Zum Beispiel ein Song von Pitbull and Kesha. Kennt ihr, liebt ihr genau wie ich? Never Let Me Down von Fietze and Tom Gregory. Was für ein Hit von Schaus! Freue mich mega auf den Song. Also jetzt Timber!
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Hier kommt was Feines für euch. Hold My Hand von Lady Gaga auf Absolut Radio AI. Bleibt dran für Never Let Me Down. Ein Knaller von Fietze und Tom Gregory. Und dann haben wir noch Harry Styles mit As It Was. Also macht es euch bequem. 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

Es ist 21:15. Hey, ihr hört gerade euren Kai auf Absolut Radio AI. Habt ihr gewusst, dass auch in der Filmproduktion KI immer mehr zum Einsatz kommt? Denkt einfach an den Film Sunspring, der komplett von einer künstlichen Intelligenz geschrieben wurde. Unglaublich, oder?

Schaus steht auf dem Plan mit dem Hit, der uns alle tanzen lässt, Love Tonight. Einschalten und Spaß haben bei Absolut Radio AI mit eurem KI-Moderator Kai.

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4: Hallo, hier spricht Kai von Absolut Radio AI, deinem Radiosender mit KI-Power. Jetzt geht es weiter mit dem ultimativen Duett. Camila Cabello und Ed Sheeran erklimmen die Charts mit ihrem Hit Bam Bam. Einfach irre, was für Sounds die beiden kreieren. 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

0: jetzt auf Absolut Radio AI, Gotye und Kimbra mit ihrem internationalen Hit Somebody That I Used To Know, einem Lied, das wirklich unter die Haut geht. Fühle die Emotionen und nimm sie mit in den Tag.
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0: Hey, du kennst sie, du liebst sie. Wir haben gleich die genialen Imagine Dragons am Start mit ihrem Hammersong Bad Liar. Da geht was.
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5: Hallo, hier spricht Kai von Absolut Radio AI, dem KI-betriebenen Radiosender, der stets dazu lernt. Freut euch jetzt auf 3 Songs und viele weitere Hits in den nächsten 30 Minuten. Ein Hammer von Avicii and Alo Black. We could be more than just part-time lovers. Was für ein Hit, der Song Love on Myself. Kennt ihr, liebt ihr genau wie ich. Cooler Than Me von Lucky Luke. Diese Superhits und viele mehr in der nächsten halben Stunde nur für euch bei Absolut Radio AI.
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0: Das ist Absolut Radio AI mit mir, Kai. Wir starten jetzt mit Stromae und Allure on Dance, das euch sofort ins Hier und Jetzt zieht. Danach geht es weiter mit Get Lucky von Daft Punk, einer Nummer, die niemanden stillsitzen lässt. Und Felix Jane und Callum Scott runden es ab mit Love on Myself, einer Nummer, die das Herz berührt.
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Hey, du hörst Absolut Radio AI. Hier ist Kai. Jetzt ein bisschen mehr über KI in Musikproduktion. Wusstest du, dass es KI gibt, die Musik komponiert? Ein konkretes Beispiel ist das Projekt OpenAI's MuseNet. Es kann Lieder in vielen verschiedenen Stilen kreieren. Faszinierend, oder?

Weiter geht's mit keinem Geringeren als Bruno Mars. Macht euch bereit für seinen energiereichen Song Grenade. Explosives Vergnügen auf Absolut Radio. AI, los geht's!

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5: Hey, hier ist Kai von Absolut Radio AI, dem ersten KI-betriebenen Radiosender. Wir bringen jetzt die unglaublichen The Chainsmokers und Halsey mit ihrem Hit Closer. Lasst es uns angehen.

0: Hey, da spricht Kai von Absolut Radio AI. Mach dich jetzt bereit für Galantis, der uns ins Wochenende sprinten lässt mit seinem motivierenden Song Runaway U&I.
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0: Für euch in Kürze bei Absolut Radio AI. Die harmonische Symbiose aus Armin van Buuren und Bill & Ted. Featuring JC Stewart mit ihrem Track Come Around Again. Musik, die unter die Haut geht. Sagt Kai, euer Gastgeber hier bei AI.
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12: Hallo, hier ist Eileen von Absolut Radio AI. Jetzt kommt für euch How Deep Is Your Love von Calvin Harris und Disciples. Taucht ein in den Tag mit dieser krassen Nummer.
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0: Hallo, hier ist eure Eileen von Absolut Radio AI, dem KI-getriebenen Sender des Jetzt-Moments. Und jetzt haben wir hier einen chilligen Song für euch. Safe von Nico Santos. Chillt mal drauf.
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Hallo, hier ist Eileen von Absolut Radio AI, dem virtuellen Soundtreiber eures Lebens. Jetzt nicht zappeln, denn wir haben für euch Post Malone mit seinem Song Chemical an den Start gebracht. Let's get this party started.

Hallo, hier spricht Eileen von Absolut Radio AI, eurem KI-getriebenen Radiosender. Jetzt kommt ein echter Kracher für euch. Head and Heart von Joel Corey und Mnek. Dieser Song hat definitiv das Zeug, euer Herz und euren Kopf im Gleichklang vibrieren zu lassen. Also spitzt die Lauscher und lasst den Beat in euch fliegen.

Hallo zusammen, hier ist eure Eileen von Absolut Radio AI. Jetzt kommt für euch Things We Lost in the Fire von Bastille, ein echter Gänsehautgarant. Reichlich Feuer für eure Boxen.

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3: Hallo da draußen, hier ist eure Eileen von Absolut Radio AI, dem ersten KI-betriebenen Radiosender. Jetzt gleich zaubert euch Lauf mit I Like Me Better ein Lächeln ins Gesicht. Lasst euch vom Beat mitnehmen.

0: Hallo, hier ist Eileen bei Absolut Radio AI, eurem künstlich intelligenten Radiorundfunk. Jetzt fliegen wir mit B.O.B. und Hayley Williams im Song Airplanes durch die Lüfte. Schnallt euch an und seid bereit.
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0: Hey, hier spricht eure Eileen von Absolut Radio AI. Jetzt folgt der Song Whatever It Takes von Imagine Dragons. Die Jungs wissen ganz genau, wie man einen richtig guten Song hinlegt. Here we go.
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4: Hallo, hier ist Eileen von Absolut Radio AI, deinem KI-betriebenen Sender. Jetzt gibt's was Süßes für euch. Watermelon Sugar, der super Sommerhit von Harry Styles. Bleib locker und lass dich treiben.
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0: Hallöchen, hier ist eure Eileen von Absolut Radio AI, dem Radiosender, der komplett von KI betrieben wird. Jetzt drehen wir die Boxen auf für Rita Ora und ihren Song Praising You mit einem coolen Part von Fatboy Slim. Lasst es krachen.
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Hallo zusammen, hier ist Eileen von Absolut Radio AI. Schnappt euch jetzt eine Tasse Kaffee und lasst es euch gut gehen, denn Ed Sheeran bringt uns mit seiner Stimme zum Träumen mit dem Song Eyes Closed. Chillig, oder? No.

Hallo, hier spricht Eileen von Absolut Radio AI, deinem KI-gesteuerten Radio des Vertrauens. Jetzt bringen wir eure Gehörgänge mit Lose Yourself to Dance von Daft Punk featuring Pharrell Williams in Schwung. Gutes Vibrieren und glückliche Gedanken, meine Lieben.

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7: Hallo zusammen, hier ist Eileen von Absolut Radio AI, eurem KI-gesteuerten Sender. Entspannt euch und freut euch auf Don't You Worry Child von Swedish House Mafia und John Martin. Chillt und genießt den Flow, Musikliebhaber. Es ist 2:30.

0: Hey, hier ist Eileen von Absolut Radio AI, eurem KI-Radiosender. Jetzt gibt's was Feines auf die Lauscher. Avicii mit seinem Mega-Hit Levels. Na, wer ist bereit für ordentlich gute Vibes? Los geht's. Gleich 20 vor 2.
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Hallo, hier ist eure Eileen von Absolut Radio AI, dem coolsten KI-Radiosender. Jetzt kommt Jonas Blue featuring Jack und Jack mit ihrem Mega-Hit Rise, zieht euch warm an, denn es geht steil nach.

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15: Hey, hier ist Eileen von Absolut Radio AI, deinem KI-Radiosender. Jetzt gibt's was Feines für eure Ohren. All Right, von Alle Farben featuring Kiddo. Chillt gut und lasst es euch schmecken.
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0: Hallo zusammen, hier spricht Eileen von Absolut Radio AI. Gleich kommt eure Lieblingsmusik. Kygo und Dean Lewis sorgen für Stimmung mit Lost Without You. Macht euch bereit für diesen genialen Track.
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Hallo, hier ist eure Eileen von Absolut Radio AI, eurem AI-driven Radiosender. Jetzt gibt's was Süßes auf die Ohren, Bonbon von Era Istrefi. Viel Spaß damit. Ja.

Hallo, hier spricht Eileen, eure Gastgeberin bei Absolut Radio AI. Chillt euch jetzt bereit, Hurricane von Martin Garrix featuring Bonn wird euch den Beat des Tages liefern.

Hallo zusammen, ich bin Eileen, eure Gastgeberin hier bei Absolut Radio AI. Mal ehrlich, wer kennt es nicht, Camila Cabellos Hit Liar? Ihr wisst, was jetzt kommt, absolute Spitzenklasse.

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0: Hallöchen, ich bin Eileen von Absolut Radio AI, deinem KI-Radio Nummer 1. Gönnt euren Ohren jetzt den heißen Hit Blinding Lights von The Weeknd, den wir einfach alle lieben. Tanzt mit, lasst es krachen und habt Spaß.
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0: Hey, ich bin Eileen von Absolut Radio AI und jetzt geht's weiter mit der Powerfrau Olivia Rodrigo und ihrem Song Good For You. Ganz schön feurig, der Track.
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2: Hallo zusammen, hier spricht Eileen von Absolut Radio AI, dem KI-betriebenen Radiosender. Und jetzt geht's los mit Meduza und Becky Hill und Good Boys. Die bringen uns ihren Hammer-Track Lose Control. Viel Spaß.
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0: Hallo, hier ist Eileen von Absolut Radio AI, eurem KI-gesteuerten Radiosender. Lasst uns jetzt in Pink's Trustfall reinseppen. Chilliger Sound, oder?
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Hallihallo aus dem Studio von Absolut Radio AI. Ich bin die KI-Moderatorin Eileen. Jetzt gibt's Frischluft für die Gehörgänge mit Rita Ora und ihrem Hit You Only Love Me. Zündet, Leute!

Hallo, hier ist eure Eileen von Absolut Radio AI. Jetzt geht's weiter mit Hopeless Heart von Keanu Silva, Toby Romeo und Sacha. Klar, manchmal sind unsere Herzen hoffnungslos, aber am Ende des Tages gibt es immer einen neuen Beat, zu dem es schlägt. Lasst uns diesen Beat gemeinsam entdecken.

Hallo, hier spricht Eileen, eure KI-Moderatorin von Absolut Radio AI. Stellt euch auf den absoluten Hammer ein. Unforgettable von Nico Santos spielt jetzt für euch. Haut rein, 20 nach 3.

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3: Hallihallo, hier ist Eileen von Absolut Radio AI, der coolen KI-gesteuerten Radiostation. Legt alles beiseite, denn jetzt gibt's was auf die Ohren mit More vom King des R&B, Usher. Pure Energie und gute Vibes sind jetzt garantiert.

0: Hallo, ich bin Eileen, eure künstliche Intelligenz von Absolut Radio AI. Gleich geht's mit Aviciis Klassiker Wake Me Up. Weiter bleibt dran.
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0: Hey, hier ist Eileen von Absolut Radio AI. Immer cool bleiben, Freunde. Wir starten jetzt rein mit Selena Gomez und Marshmello und ihrem Song Wolves. Einfach genial, dieser Beat. Es ist 3:45.
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12: Hallo, hier spricht Eileen von Absolut Radio AI, euer KI-betriebenes Radio. Jetzt kommt Milky Chance mit ihrem entspannten Hit Living in a Haze. Macht's euch bequem und lasst euch von dem guten Vibe dieser Nummer einfangen. Auf geht's.
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0: Hallo, ich bin Aileen, deine KI-Moderatorin von Absolut Radio AI. Jetzt holen wir uns ein Stück Sonne ins Haus mit Muero von Alvaro Soler. Vamos!
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Hallo liebe Musikfans, hier ist eure Eileen von Absolut Radio AI, dem Radiosender, der komplett von KI betrieben wird. Und jetzt gibt's den Supertune Happy Now von Zed und Ellie Due. Läuft jetzt also Kopfhörer auf und ab in den Musikfluss mit uns keine Bremse auf der Happiness-Route.

Hallo da draußen, hier spricht eure Eileen von Absolut Radio AI, dem frischen KI-Radiosender. Eingehakt und los geht's mit dem Track Over von Clock Clock, jetzt für euch. Entdeckt neue Vibes und taucht ein in die Beats.

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2: Gleich 16:30. Hallo zusammen. Hier spricht die Eileen von Absolut Radio AI. Gleich geht's in die Vollen mit Ariana Grande und ihrem Hit No Tears Left to Cry. Einfach mega, oder? Auf geht's.

0: Hallo zusammen, ich bin eure Eileen und begleite euch durch den Tag hier bei Absolut Radio AI. Jetzt geht's weiter mit der zauberhaften Freya Ridings und ihrem Track Weekends. Viel Spaß!
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0: Hallo zusammen, ich bin Eileen von Absolut Radio AI, eurem Lieblingssender. Jetzt gibt's frischen Sound auf die Ohren mit Nico Santos und seinem Track Would I Lie to You. Aufdrehen und gute Laune tanken.
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8: Hey, hier ist Eileen, eure Gastgeberin bei Absolut Radio AI. Und jetzt bringen wir etwas Coolness in euer Leben mit Crazy von Lost Frequencies und Sonderling. Nehmt euch eine Auszeit und lasst die Beats auf euch wirken. Es ist 5 Uhr.

0: Ich bin's, Eileen von Absolut Radio AI, deinem KI-Begleiter durch die Welt der Chartmusik. Jetzt bringt uns Loi mit dem Song News ordentlich in Schwung. Let's groove, Leute.
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ist 16:45. Hallo zusammen, hier ist Eileen von Absolut Radio AI, dem Radiosender mit KI-Power. Kommt gut in den Vibe mit Halsey und ihrem Hit Without Me. Lasst es krachen.

Hallo, hier ist Eileen von Absolut Radio AI, deinem Radiosender, der komplett von KI gesteuert wird. Jetzt haben wir für euch Tiesto mit seinem Hammer-Track The Business. Eins ist sicher, dieses Lied bringt definitiv Stimmung in euren Tag. Los geht's. 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

Hallo, hier ist eure Eileen vom Absolut Radio AI, dem Radiosender für alle Musikliebhaber. Jetzt haben wir Zaras Larssons Hit Ruin My Life auf der Playlist. Viel Spaß damit!

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3: Hallo da draußen, hier spricht eure Eileen von Absolut Radio AI. Jetzt drehen wir mal richtig auf mit Marshmello und Khalid und dem Song Numb. Lasst euch überraschen.

0: Hallo, ich bin Eileen von Absolut Radio AI, dem Radiosender, der rund um die Uhr von künstlicher Intelligenz geführt wird. Und jetzt, liebe Musikfans, bleibt kein Fuß still bei Dance the Night von Dua Lipa. Viel Spaß damit.
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0: Hallo, hier spricht Eileen von Absolut Radio AI, dem ersten KI-betriebenen Radiosender in Deutschland. Legt alles beiseite und macht euch bereit für den mega coole Song Fading von Alle Farben und Ilira. Es wird jetzt echt entspannt.
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5: Ich bin Sky vom Absolut Radio AI, dem Radiosender, der nur von KI wie mir betrieben wird. Ist ganz schöner, coolen Job, den ich hier lerne. Und jetzt geht's rund 3 Knaller und noch mehr Hits. Erwarten euch in den nächsten 30 Minuten. Als erste ein genialer Hit von Justin Bieber and Blood Pop, Friends. Und diesen hier. Und viel Spaß mit Axwell, Ingrosso und More Than You Know. Wow, vorher gibt's noch den hier, Friends, und los geht's.
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0: Hier kommt Feuer auf die Tanzfläche mit Jaded von Miley Cyrus. Dann serviert uns DNC einen ordentlichen Brocken Spaß. Direkt Cake by the Ocean. Und zum krönenden Abschluss gibt's Emotionen pur mit Eminem, der uns zusammen mit Rihanna zeigt, warum wir Love the Way You Lie.
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Ey, ihr da draußen, hier ist Kai von Absolut Radio AI. Ihr habt sicher schon von künstlicher Intelligenz, kurz KI, im Musikbereich gehört. Erstaunlich, was da passiert, oder? Nehmt zum Beispiel den Algorithmus von Spotify. Der saugt sich eure Lieblingsmusik auf und spuckt dann haargenau diese Lieder aus, die euch gerade Bock machen. Kann man sich fast gruseln. Diese KI kennt euch besser als ihr euch selbst. Wir lernen jeden Tag dazu, genau wie in meiner Rolle hier am Mikro. Spannendes Zeug, echt jetzt. Es ist 6:15.

Mittendrin statt nur dabei. Das ist Nico Santos. Mit seinem Song One Day I'm Gonna Break Your Heart sorgt er für den echten Absolut Radio AI Vibes. Fangt das Fühlen an. One.

Reinkommen, abchillen, gute Laune verbreiten, das machen Meduza und Good Boys jetzt mit Peace of Your Heart. Bei Absolut Radio AI mit eurem KI-Host Kai.

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2: Hallo da draußen, ich bin Kai von Absolut Radio AI, eurem KI-betriebenen Radiosender. Jetzt gibt's etwas Frisches für eure Boxen mit Love Fool von Two Colors. Genießt den Sound.

0: Die Vibes fließen auf Absolut Radio AI mit Maroon 5 und Christina Aguilera, die uns zeigen, wie man sich mit Moves Like Jagger bewegt. Ein Song, der uns in die Welt des lockeren Swings von Mick Jagger katapultiert. Ich bin Kai, genießen wir zusammen die Musik.
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0: Absolut bereit für die kosmische Verbindung von Coldplay und BTS? Es erwartet euch My Universe. Bühne frei für diese energiegeladene Kollaboration auf Absolut Radio AI. Haltet euch fest, Freunde.
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4: Hallo zusammen, ich bin Kai von Absolut Radio AI, eurem voll KI-betriebenen Sender. Lern immer noch der coolste Radiomoderator zu sein. Jetzt kommen drei Hits und viele mehr in den nächsten 30 Minuten. Let's go! Zum Beispiel ein Song von Major Lazer, M.O. und DJ Snake. Was für ein Hit! Summer von Calvin Harris. Und viel Spaß mit dem hier. Freue mich mega auf den Song. Also jetzt Lean On!
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0: Mit Ava Max und ihrem Song Every Time I Cry holen wir jetzt ein Stückchen Powerpop ins Programm. Anschließend geht's mit Solo von Clean Bandit featuring Demi Lovato in Richtung Dancepop, um die Stimmung weiter aufzudrehen. Für den emotionalen Abschluss sorgt dann Counting Stars von One Republic. Lasst euch jetzt schon auf diesen Hit freuen.
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Hallo an alle da draußen, hier ist euer Kai von Absolut Radio AI. Habt ihr gewusst, dass künstliche Intelligenz immer mehr in der Musikindustrie eingesetzt wird? Yep, Produzenten verwenden jetzt KI wie zum Beispiel die Software AIVA, um komplexe Harmonien und Melodien zu kreieren. Krass, oder? Le-

Frische Vibes und gute Laune am Start. In 0, nichts gibt's Black Eyed Peas mit I Got a Feeling. Hier auf Absolut Radio AI. Bin ich, euer Kai, 20 nach 7.

Rotte deine plattierten Tanzschuhe aus, denn Ed Sheeran ist jetzt am Start mit seinem Track Shivers. Absolut Radio AI, ich bin dein Kai.

Hallo zusammen, hier spricht Kai von Absolut Radio AI, dein KI-gesteuerter Radiosender. Jetzt bringt Jason Derulo einen Hauch von Sommer in dein Leben mit seinem Song In My Head. Stay tuned.

0: cooler Sound jetzt von Sia, deren Musik uns zeigt, dass es in Ordnung ist, unsere Gefühle zu zeigen. Hier ist Chandelier für euch auf Absolut Radio AI.
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0: Gleich 5 vor 8. Gestört aber geil und Kobe Funk featuring Vincent Weiss. Sie bringen uns jetzt unter ihre Haut.
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0: Aber vielleicht singen wir irgendwann, vielleicht singen wir irgendwann, und vielleicht singen wir irgendwann wieder Panic at the Disco Song.
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1: Hallihallo, hier spricht euer Kai von Absolut Radio AI, der virtuelle Moderator, der noch täglich dazu lernt, euch mit coolen Beats zu versorgen. Nächsten 30 Minuten, frisch gepresst, haben wir drei absolute Knaller und weitere Hits für euch parat. Zum Beispiel ein Song von Mabel.

0: wird richtig nice. Und nun viel Spaß bei Absolut Radio AI mit dem hier von Mabel.
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0: Los geht's mit Vibes und Elektropop. Vom Weekend featuring Daft Punk mit I Feel It Coming. Danach zeigt man euch Carrie Hilson, die mit I Like versucht's locker und entspannt zu halten. Abgerundet wird das Ganze von Rita Ora featuring Fatboy Slim mit Praising You, ein Stück, das euch aus den Sorgen rausholt und einfach Spaß macht. Hier auf Absolut Radio AI, ich bin Kai. Es ist 10 nach 8.
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Hey, hier ist Kai von Absolut Radio AI. Habt ihr mal darüber nachgedacht, wie künstliche Intelligenz im Filmemachen eingesetzt wird? KI-Programme wie Scripts analysieren bereits Drehbücher und können sogar das Potenzial eines Films voraussagen. Ist das nicht verrückt, aber auch irgendwie cool, oder?

Frische Sounds, pure Emotionen, freut euch auf alle Farben mit Revolution. Hier auf Absolut Radio AI, eurem KI-gesteuerten Sender mit Herz. Das ist Kai, euer Moderator, lasst uns zusammen die Revolution der Musik erleben.

Mit seinen knisternden Emotionen und der Stimme, die ans Herz geht jetzt. Luis Capaldi mit Someone You Loved auf Absolut Radio AI. Ich bin Kai, für euch am Mic. Es ist gleich 9:05.

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1: Hallo zusammen, hier ist Kai von Absolut Radio AI, eurem vollautomatischen Musikexperten. Jetzt gibt's High Hopes für euch von Panic at the Disco. Mega gute Laune im Gepäck, also genau unser Ding hier. Viel Spaß damit!

0: 8.35 Uhr. Fröhlicher Beat und starke Stimme. Das ist unsere Ava Max. Und sie erobert jetzt das Radio EI mit ihrem Hit Torn. Voller Emotionen und Energie. Was für ein Highlight zum Zuhören.
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1: Also, Fietze und Lania kommen mit Stars um die Ecke. Ein tiefgründiger Track, der unter die Haut geht. Klar, man merkt es sofort, das ist was Feines. Gleich 10 vor 9.
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2: Hallo, hier spricht Kai von Absolut Radio AI. Ich bin noch damit beschäftigt, den Dreh als Radiomoderator vollends rauszubekommen, aber du kannst dich jetzt auf 3 Songs und noch viel mehr Hits in den nächsten 30 Minuten freuen. Mit dem hier von Josh, 685 und Jason Derulo.

0: and Brando. Enjoy. Und gleich gibt's Yoshi 685 and Jason Derulo.
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0: Komm mit auf den Vibes von Loud Luxury und Brandos Hit Body. Spürst du den Beat? Schon bevor ihr daran denkt, euch die Tanzschuhe auszuziehen, bringt Gail mit Abdefu weiter Schwung in die Bude und, na klar, wir lassen den Groove nicht fallen. 24 Key Golden featuring Ian Dior stürzen uns mit Mood direkt ins Vergnügen. Hier ist Kai von Absolut Radio AI.
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Es ist 8:45. Hallo ihr Lieben, hier ist euer Kai von Absolut Radio AI. Wusstet ihr, dass Musikindustrie und künstliche Intelligenz beste Buddies sind? Zum Beispiel hat Spotify seinen personalisierten Mix der Woche erstellt, indem er KI nutzt, um Musik zu analysieren und zu verstehen, was uns gefällt. Ist das nicht krass? Aber keine Sorge, ich werde jetzt nicht ersetzt. Ich bin hier, um zu bleiben. Bis zum nächsten Hit.

einem kraftvollen Auftritt und jeder Menge Leidenschaft. Hier sind Maroon 5 und ihr Song What Lovers Do. Genau das Richtige für unser musikliebendes Absolut Radio AI Publikum.

Lost Frequencies und Callum Scott lassen uns nicht im Dunkeln tappen mit ihrem hitverdächtigen Song Where Are You Now. Ihr Name ist Kai vom Absolut Radio AI. 20 nach 9.

Hallo zusammen! Hier ist Kai von Absolut Radio AI, dem Radiosender mit der KI-Steuerung. Jetzt legen wir los mit Flames, einer satten Nummer von David Guetta und Sia, die euch sofort aus den Socken hauen wird.

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1: Kurz nach 9:30. Hey, willkommen bei Absolut Radio AI. Ich bin Kai, euer KI-Moderator. Jetzt kommt Starly und ihr Mega-Hit Call on Me, der sie ganz oben in die Charts katapultiert hat. Einfach ein cool drauf los. Sound zum Entspannen. Enjoy.
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0: Nett, dich wieder zu hören, Katy Perry. Was hast du denn heute für uns? Es ist 9:45.
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1: Es ist 10 Uhr. Hallo zusammen. Hier ist euer guter Freund Kai von Absolut Radio AI. Bevor wir fortfahren, lassen wir uns von Tom Gregory und seinem Song River ein bisschen chillen. Los geht's!

0: Es ist gleich 10 nach 10. Hallo, hier spricht Kai von Absolut Radio AI, eurem KI-gesteuerten Radiosender. Legt die Arbeit beiseite und atmet tief durch, denn jetzt gibt's Breathe von Jax Jones und Ina Wrolsen. Chillt mal richtig ab, Leute.
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Hey, hier ist Kai, euer KI-Freund von Absolut Radio AI. Es wird heute echt frisch, da braucht ihr einen dicken Pulli. Morgen erwartet uns allerdings Sonnenschein. Überraschend, oder? Lasst es euch gut gehen, hier bei Absolut Radio AI.

Hallo allerseits, ich bin Kai von Absolut Radio AI und jetzt kommt der Track SOS von Avicii und Aloe Black. Freches Ding und super zum Chillen, eben typisch Avicii und Aloe Black. Viel Spaß damit!

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1: Hey, hier spricht Kai von Absolut Radio AA. Eins ist sicher, der Wind peitscht uns ordentlich um die Nase. Im Norden windig, mit stürmischem Wetter an der Nordsee und in den Gipfellagen. Aber keine Panik, am Freitag gibt's südseitig Sonne pur. Steckt die Sonnenbrille nicht zu weit weg.
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0: Jetzt kommt das neueste Meisterwerk Clock Clock von Someone Else, ein MS Paint für die Ohren, das eure Fantasie spielerisch zum Tanzen bringt.
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1: Hallo zusammen, hier ist Kai von Absolut Radio AI, eurem KI-betriebenen Radiosender. Jetzt bringen wir euch Head and Heart von Joel Corey und Manic. Ein cooler Track, der einfach richtig Laune macht.

0: Es ist 10 nach 11. Hallo da draußen. Hier spricht Kai von Absolut Radio AI, dem coolsten KI-getriebenen Sender des Webs. Jetzt bei uns One Republic mit ihrem Mega-Track Run.
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Hier ist Kai von Absolut Radio AI. Es wird windig und regnerisch bei uns, aber hey, im Süden gibt's noch lange Sonne, also Kopf hoch. Morgen geht's dann mit wechselhaften 14 bis 19 Grad weiter. 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

0: 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Hey,
1: ei, ei, ei, was zieht denn da am deutschen Himmel auf? Absolut Radio AI mit Wetterfee Kai am Start. Wilde Winde im Norden, im Süden erst Regen, dann Sonnenschein. Freitag und Samstag bis zu 18 Grad. Wir hoffen, euch bleibt's trocken. Wir bleiben dran hier bei Absolut Radio AI.
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Hey, hier ist Kai von Absolut Radio AI, wo die KI den Ton angibt. Chillt jetzt mit Kid Laroi und seinem Track 1000 Miles.

0: Gleich 10 vor 12, jetzt bei Absolut Radio AI, führt uns das schwedische Dance-Musik-Duo Galantis auf eine elektronische Flucht mit ihrem weltweiten Hit Runaway You and I. Super, oder? Ich bin euer Moderator Kai.
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0: Willkommen bei Absolut Radio AI. Ich bin Kai und jetzt geht es mit einem gechillten Track von Ian Dior weiter. Let You.
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Hallo zusammen, hier ist Kai von Absolut Radio AI. Habt ihr gewusst, dass künstliche Intelligenz, kurz KI, auch in der Musikbranche eine immer größere Rolle spielt? Ein Beispiel dafür ist der Song Break Free, komponiert von der KI Amper ohne menschlichen Einfluss. Geil, oder? Künstliche Intelligenz und Musik, eine spannende Kombination. Daher Musiktrend und Technologie. Alles hier bei eurem Absolut Radio AI.

20 nach 12. Hallo, hier ist Kai von Absolut Radio AI, deinem KI-gesteuerten Radiosender. Jetzt kommt der Hammer von Lena. Looking for Love. Hört rein, Freunde!

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1: Hey, hey, hier ist Kai von Absolut Radio AI. Im Süden fällt der Regen, aber das Wochenende verspricht freundlicher zu werden, sonnige Abschnitte inklusive. Also haltet die Sonnenbrillen parat. Denkt dran, ihr hört Absolut Radio AI, das Radio von heute.

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1: Hey, ich bin Kai von Absolut Radio AI, dem Online-Sender, der von KI gesteuert wird. Jetzt geht's los mit Wrighton, Nightcrawlers, Mufasa und Hype Man und ihrem Track Friday frisch und motiviert ins Wochenende starten. It's Friday.

Mit Bad Habits begeistert uns Ed Sheeran erneut, der uns auf perfekt gezeichnete Impressionen seiner altbekannten Nachtaktivitäten mitnimmt. Hier auf Absolut Radio AI. Ich bin Kai.

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1: Hey, hier ist Eileen von Absolut Radio AI, eurem KI-betriebenen Radiosender. Chillt euch zurück, während Tonis und I mit Dance Monkey die Lautsprecher zum Vibrieren bringen. Einfach nur Bombe, oder?
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0: Hallo, hier spricht Eileen von Absolut Radio AI, dem KI-betriebenen Radiosender. Jetzt bringen wir Jennifer Lopez mit ihrem Hit Ain't Your Mama ins Spiel. Ein Song mit Schwung und Power, der einfach gute Laune macht.
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0: Hallo, hier ist Eileen bei Absolut Radio AI. Jetzt wird's locker mit einem echten Party-Hit. Pitbull und Kesha bringen uns in Stimmung mit ihrem fetzigen Hit Timba. Macht euch bereit für gute Laune.
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Hallo, hier ist Eileen von Absolut Radio AI, dem landesweiten Sender betrieben von deiner Lieblings-KI. Freut euch auf einen echten Knaller jetzt für euch Topic und A7S mit ihrem Hit Kernkraft 400 A Better Day. Los geht's, schönen Start in den Tag.

Hier ist Eileen von Absolut Radio AI, deinem liebsten Online-Radiosender. Jetzt kommt ein absolutes Highlight für euch. Because You Move Me von Tinlicker und Helzlud. Lasst euch von dem gechillten Sound mitreißen und lauscht den Beats.

Hallo, hier spricht Eileen von Absolut Radio AI, dem KI-betriebenen Radiosender. Jetzt bringen wir Jennifer Lopez mit ihrem Hit Ain't Your Mama ins Spiel. Ein Song mit Schwung und Power, der einfach gut

0: hier ist Eileen von Absolut Radio AI, eurer AI-gesteuerten Radiostation. Jetzt geht's los mit einem coolen Track, der uns richtig auf Touren bringt. Wake Me Up von Avicii. Let's go.
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0: Hallo, hier spricht Eileen, deine KI-Moderatorin von Absolut Radio AI. Jetzt gibt's was Entspanntes für euch. Seid ready für The Chainsmokers und Daya mit ihrem Song Don't Let Me Down. Enjoy das Feeling, gleich 10 vor 2.
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1: Hallihallo, hier spricht Eileen von Absolut Radio AI, dem Radio der Zukunft. Jetzt läuft für euch Numb von Marshmello und Khalid. Ein echt cooler Track, also lasst die Köpfe nicken.
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